0: nichts, wenn es etwas schneller geht.
1: Da ist im Fall 60. Und wenn du nicht aufpasst, bringst du uns alles gerade fest.
0: Wenn du so weitermachst, sind die Gielen noch vor uns auf dem Gotthard. Der Heiland Donner. Wie ein Holländer.